0: Jetzt mal in der Sonne genießen.
1: Hallo. Ich habe gerade, guck mal, die Fliegerkehrer.